0: Erschrecken Sie nicht, gnädige Frau.
1: Ich bin schon erschrocken.
0: Ich bin Gefängnisdirektor Frank und kann mir das Vergnügen nicht versagen, den renitenten Herrn Gemahl persönlich in sein Stillleben zu geleiten.
1: Aber mein Mann ist ja...
0: Er ist, ich sehe es. Trinke, Liebchen, trinke schnell, trinke, mach die Augen hell.
1: Schweigen Sie doch endlich, wir sind nicht alleine.
2: Das geniert mich nicht.
0: Kling, kling, sing, sing, sing, trink mit mir, sing mit mir.
3: Mein Wagen wurde unten. Ich hoffe, Sie werden keinen weiteren Widerstand leisten.